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1: The program you have just been listening to didn't really exist, a figment of your imagination. You didn't realize that, did you? Oh no, you just keep switching on and imagine you're hearing the same programs you always used to hear. But you're not, you know, there's nothing there. It's all in your mind.
2: Das war der Deep Moonlight Mix von DJ Maya aus Freising. Sie sortiert ihre Mixes ja immer in solche für den Floor und solche fürs Sofa. Und dreimal dürft ihr raten, wofür der hier gewesen ist. Natürlich fürs horizontale Tanzen am Sofa. Organic House für Momente der Ruhe und Entspannung wollte Maya mit diesem Mix für uns einfangen. Die genaue Tracklist findet ihr auf
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2: Und wie gesagt, alles, was euch gefällt oder was ihr versäumt, könnt ihr 30 Tage lang im FM4-Player nachhören. Und jetzt gibt's ein kleines Rewind von vor ungefähr 3 Monaten.
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0: Hey, schön, dass ihr dabei seid. Heinz Reich hier mit 6 Stunden Programm, das nur aus Highlights besteht. Wir reißen uns ja jede Woche zusammen, euch die besten Club-Sounds frei Haus zu liefern. Aber heute steckt noch mehr Liebe und noch mehr Aufwand drin. Ja, und jetzt starten wir mit einem exklusiven Set von Works of Intent, einem der spannendsten Acts der gegenwärtigen UK-Elektronik-Szene. Der Produzent und DJ verbindet emotionale Tiefe mit präzisem Sounddesign und baut damit einen Techno-Sound, der gleichzeitig unter die Haut geht und auf großen Floors richtig Druck macht. Was er veröffentlicht, ob auf Rekids, Code QR, Monkey Town oder Time Passages, landet zuverlässig in den Sets internationaler DJs und sorgt dort für diese besonderen Momente zwischen Euphorie und innerem Glühen. Bevor Works of Intent am 14. März im Wiener Fluck die Decks übernimmt, gibt es ihn bei uns schon vorab zu hören. Ein exklusives Set plus Setlist direkt für Labum Deluxe aufgenommen. Ladies and Gentlemen, Works of Intent in the mix. 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

0: Oh, okay. What makes a good DJ, I think, is to be able to rock the crowd, but with your own style.
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2: Das war Works of Intent in the Mix. Ihr hört La Boom Deluxe mit Heinz Reich am Mikrofon. Und ich sage danke Evi Parton fürs Organisieren dieses Exklusivsets. Und danke an Works of Intent aus dem UK fürs Bereitstellen. Works of Intent ist ein Künstler, der tief in der UK Underground-Tradition verwurzelt ist und trotzdem eine markante Mischung aus Techno- und Pop-Sensibilität mitbringt.
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0: That was Robin with Dopamine. 6:45 in the morning. You know how in Hollywood movies, right, you see people hacking computer systems, they're like clicking away on the keyboard, and you see these glowing green lines of code back in the days where you only had a 2-bit system, and it's all flashing by on the screen, or it's really weird 3D animations floating all over the place. Yeah, that's not really what it's like. But if you've ever thought to yourself, hey, I want to be one of those, you know, strange hacker dudes, you have an opportunity now. There's a new video game out there. It's called 8C868 Back, and it's about hacking into a cyberpunk computer system. And, you know, as it happens, our games expert, Lana Sigel, has this to say about it.
1: Der neuseeländische Game-Designer Michael Bro macht Spiele wie sonst niemand. Seine Games sind grafisch eher simpel, aber dafür originell, komplex und so einzigartig, dass sein Name sowas wie ein Markenzeichen für außergewöhnliche Strategie-Puzzle-Spiele geworden ist. Jetzt ist mit 868 Back ein neues Game von Michael Bro erschienen. In 868 Back hacken wir uns in Computerserver, und zwar indem wir uns auf einem 6x6 Felder großen Spielfeld mit Viren, Glitches und Abwehrprogrammen anlegen. Je mehr Daten und Programme wir absaugen, desto zahlreicher wird die Gegnerschaft. Um hier heil wieder rauszukommen, ist ganz schön viel taktisches Geschick und auch ein bisschen Glück gefragt. Nicht vom Äußeren abschrecken lassen. Man sieht 868 Back nicht an, dass unter der eher kruden Oberfläche eines der allerbesten Strategiespiele überhaupt wartet. Aber Achtung, wer sich auf dieses neonleuchtende Cyberpunk-Puzzle einlässt, kommt nicht so leicht wieder heraus. Erschienen ist 868 Back für Windows, Mac und Linux.

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Wer verzweifelt und zerbricht, ja, der ist aus meiner Sicht noch gesünder im Gehirn als jene, die funktionieren.

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1: Name?
2: Scofie.
1: Beruf?
2: Artist.
1: Dein Style?
2: Flowig.
1: Wie heißt dein neues Album?
2: Halt mich fest.
1: Um was geht's auf dem Album?
2: Ums Festhalten.
1: Wer waren die wichtigsten Personen für dieses Album?
2: Sky Farmer, Wink-182 und Philipp.
1: Was magst du am meisten? Schließlich heißt der erste Track Ich mag's.
2: Ich mag's, Balance zu finden.
1: Was macht dich wütend?
2: Leider sehr vieles. Die Musikindustrie.
1: Was ist deine Lieblingsgeschwindigkeit von Beats?
2: 140 BPM.
1: Wie schnell ist das?
2: Geraten.
1: Für welchen Film wäre dieses Album der perfekte Soundtrack?
2: Wahrscheinlich irgendeinen Indie-2000er Coming-of-Age-Film.
1: Wie und wo hört man dein Album am besten?
2: Am besten nicht auf den üblichen Streaming-Plattformen, sondern entweder auf Bandcamp oder Vinyl.
1: Und wann?
2: Zur Dämmerungszeit.
1: Was ist das Erste, was du in der Früh machst, wenn du aufstehst?
2: Wasser trinken.
1: Was würdest du unseren FM4-Hörerinnen und Hörern der Morningshow raten, was sie machen sollen in der Früh?
2: Wasser trinken. Am besten noch mit bisschen Zitrone oder Flohsamenschalen.
1: Welchen Song würdest du jetzt als guten Aufstehsong unserer FM4-Community noch dalassen?
2: Ich mag's.
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0: 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You know, right now, Football World Cup dominating sports headlines. 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
1: Es ist das größte Basketball-3x3-Turnier auf der Welt, mit der Inklusion, mit den Rollstuhlfahrern dabei, Damenturnier, U23, Nachwuchsturniere. Das zeigt einfach, dass Basketball weggeht von dieser Randsportart in Österreich. Das ist ganz wichtig, dass unser Sport gesehen wird und auch unterstützt wird.
2: Sagt Steven Kaltenbrunner, der erst seit kurzem mit Team Vienna auf der 3x3 World Tour spielt und sich jetzt auf sein erstes Heimturnier freut. Für viele Fans ist das 3x3-Turnier in Wien der erste Kontakt mit professionellem Basketball in Österreich. Und der erste Eindruck ist durchaus positiv.
3: 3 gegen 3 ist wirklich das, was von der Straße kommt. Und dass das jetzt auch so einen professionellen Ansatz bekommt, ist unglaublich nice.
4: Ich meine, die Männer sind super schnell und super spannend von der Kraft her, aber auch das mit dem Rollstuhl finde ich super interessant und wie die da fighten und halt auch die Damen waren super.
5: You know, it's just a little bit different than full court. It's back and forth, now it's non-stop, ready to go.
6: Man ist sehr nah dran. Also es ist das Ganze dadurch, dass es so verkleinert ist und die Stimmung ist einfach ein Wahnsinn. Man ist sehr viel näher dran als bei ganz vielen anderen Sachen.
2: Am ersten Turniertag in Wien gehört die große Basketballbühne vor allem den Frauenteams. Was braucht es, um gegen die weltbesten 3x3-Teams bestehen zu können und aufzuzeigen? Nationalteamspielerin Sigi Keuser hat ein Rezept.
7: Es sind kurze Spiele, wir brauchen viel Energie. Von Anfang an müssen wir alles geben, was wir haben. Wir müssen physisch spielen, keine Angst vor Kontakt haben und hoffen auch, dass das Heimpublikum uns ein bisschen den Extraschwung geben kann.
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1: Also, weil der Tag schon so wild ist und so sozial, beginne ich normalerweise damit, dass ich mich alleine ready mache. Dann machen meine Eltern ein Foto von mir jedes Jahr. Das ist auch echt cute, wie so ein Prom-Picture. Und dann versuche ich, meine Freunde zu finden. Was immer ein bisschen schwierig ist, weil der Empfang nicht funktioniert. Aber sonst geht's.
2: Probably ein bisschen früher aufstehen, weil man will schon relativ früh da sein. Also, weil beginnt ja meist um 12, glaube ich, genau. Deshalb schon früh aufstehen, dann also Outfit, Make-up, alles einfach herrichten, dann einen Sekt aufmachen mit den Freunden und dann ein bisschen Brunch, kleine Pride-Brunch und dann auf zur Parade.
3: Ja, also ich glaube, was man anzieht, damit muss man sich schon ein bisschen im Vorhinein beschäftigen.
4: Wir treffen uns dann mit Friends, mit unseren Allies und einfach gute Zeit haben und schon drauf einstimmen und dann mit Flagge und der Gruppe einfach hinstarten. Und das ist so schön, einfach mit den Leuten dann dort zu feiern, aber immer auch, weil man darf nicht vergessen, es ist trotzdem eine Demonstration.
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1: Did you know Ronis WM Facts?
2: Einen Rekord hat diese WM jetzt schon, die Anzahl der Teams. 48 Länder sind insgesamt dabei. In die K.O.-Runde ziehen mit 32 so viele Teams ein, wie bei der letzten WM überhaupt dabei waren. Ein Rekord, der sich seit mittlerweile 72 Jahren hält, wird wohl auch dieses Mal nicht fallen, das Spiel mit den meisten Toren. In der sogenannten Hitzeschlacht von Lausanne am 26. Juni 1954 hat Österreich gegen das Gastgeberland Schweiz gespielt und gleich 7 Tore geschossen. Die waren auch notwendig, die Schweiz hat nämlich 5 Tore geschossen. Auch deshalb, weil der österreichische Goalie einen Hitzeschlag erlitten hat und der Torwart damals noch nicht ausgetauscht werden durfte. Zur Hilfe ist ihm ein Funktionär des österreichischen Teams gekommen, der hinter dem Tor gestanden ist und dem Goalie gesagt hat, wo er hinspringen soll. Das Spiel mit den meisten Karten ist erst 20 Jahre her. In der sogenannten Schlacht von Nürnberg haben bei der WM 2006 die Niederlande gegen Portugal gespielt und bis heute weiß eigentlich niemand, warum das Spiel so eskaliert ist. Am Ende hat es gleich 20 Karten gegeben, 16 gelbe und 4 gelb-rote. Immerhin fair verteilt auf beide Teams.
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Er ist ein Mann und er ist zart. Er ist der Zartmann. 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Okay, so the song that I'm about to play for you is called Tau mich auf. And it's confusing for people like me because I always think it's about Trau mich auf. But no, die Zeile Oh, ich trau mich nicht, zu oft schon tief gefallen, ist ein zentraler Teil des Refrains des Songs, weshalb der Titel oft mit Trau mich auf verwechselt wird. 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

0: Pippa und Resi, reiner Redenblödsinn, bis es Sinn macht. 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
3: Herr Professor Jungwirth, was steht heute am Programm?
4: Heute erzähle ich von Beuteltieren.
3: Von Männern?
4: Vom Gilbert Kaninchenkänguru und seinem Kot, also seinen Ausscheidungen.
3: Ist Gilbert eigentlich der Vorname und Kaninchenkänguru ein Doppelname?
4: Nein, Gilbert Kaninchenkänguru sind etwa 30 bis 40 Zentimeter lang. Es gibt sie nur in Westaustralien und wenn wir so weitermachen, auch dort nicht mehr sehr lange.
3: Wie viele gibt es denn noch?
4: In freier Wildbahn nur noch knapp 150 Tiere.
3: Oh, und warum interessiert man sich für das große Geschäft von denen? Weil sie auf Kaninchen gacken und wer soll das machen, wenn alle weg sind?
4: Nein, weil man die Ernährung der Kängurus besser verstehen möchte.
3: Quasi Lehrstuhl?
4: Quasi.
3: Und das untersucht man, ob noch Maiskörner von der letzten Pizza zu finden sind?
4: Nein, mit dem sogenannten eDNA-Metabarcoding versucht man zu entschlüsseln, was die Tiere fressen.
3: Und i, weil die Kängurus vernünftiger sind und schon Verbrennerverbot haben?
4: I steht für Environmental DNA, weil man Proben aus der Umwelt nimmt und nicht vom Tier selber.
3: Mhm. Und in der Metabar gibt es dann Happy Hour, wenn man fertig ist?
4: Ja, mit Metabarcoding analysiert man winzige DNA-Spuren im Kot der Tiere.
3: Aha.
4: Der Vorteil ist, dass dabei die Tiere nicht gestört werden, weil man braucht ja nur frischen Kot aus der Umgebung.
3: Was hat man herausgefunden?
4: Dass am Speiseplan der Tiere auch viele Pilze stehen.
3: Na und?
4: Pilzfressende Säugetiere sind auch Ökosystemingenieure.
3: Heißt was?
4: Sie graben nach Pilzen, was den Bodenumschlag fördert und sorgen so für die Ausbreitung von Pilzsporen.
3: Und deshalb wäre es ungünstig, wenn die restlichen 150 auch noch aussterben?
4: Auch deshalb. Und mit Hilfe der Analysen versucht man, neue und sichere Lebensräume für die Kängurus zu finden und Ersatzpopulationen aufzubauen, bevor Katastrophen wie Buschbrände sie auslöschen.
3: Echt? Umvolkung für Kängurus, weil wir Menschen den Hals nicht voll kriegen?
4: Naja.
3: Das ist Technologieoffenheit, wie sie bei uns auch viele mögen. Andere für unsere Brutalität büßen lassen und sich noch gut dabei vorkommen.
4: Das ist leider nicht ganz falsch. Allerdings...
3: Kann ich dieses Metabar-Coding eigentlich auch bei mir anwenden?
4: Grundsätzlich schon, aber...
3: Weil manchmal vergesse ich, was ich am Vortag gegessen habe, damit ich nicht zweimal hintereinander dasselbe koche.

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1: Ja, hallo, da ist die Melissa und der Stefan.
2: Hallihallo.
1: Und wir sind schon hier auf der Regenbogenparade in Wien. Die läuft schon seit 12 Uhr.
2: Um 12 Uhr hat es begonnen, dann schon ohne Regen, Gott sei Dank. Der hat aufgehört, es scheint die Sonne, das heißt?
1: Das heißt, ihr müsst unbedingt Sonnencreme mitnehmen oder ein Kapperl, wenn ihr herkommt. Aber vielleicht auch trotzdem den Regenschirm einpacken, sicherheitshalber. Man weiß ja nie, aber momentan dampft es ordentlich rauf vom Beton.
2: Genau, es gibt Naturnebel statt Kunstnebel, schafft auch eine gute Atmosphäre. Und wir haben uns natürlich auch schon ein bisschen umgehört, warum die Leute eigentlich heute da sind.
3: Es ist meine erste Vienna Pride und ich wollte einfach Community repräsentieren.
2: Welche Community repräsentierst du?
3: Gerade die Trans-Community.
2: Findest du, ist die gut repräsentiert heute hier?
3: Also ich habe schon viel zu viele Trans-Flaggen gesehen, also das finde ich gut. Es ist super.
2: Warum ist dir das wichtig?
3: Weil wir als Menschen auch leben sollten, so wie wir wollen oder wie wir es eigentlich sind. Und es ist wichtig, dass wir nicht von dem Government auseinandergenommen werden. Ich finde, wir sollten alle Spaß haben da und ich freue mich schon auf einen Spaziergang.

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1: Ja, also mein erster Pride war in Linz und mir ist in Erinnerung geblieben, dass ich ganz viele verschiedene Styles gesehen habe, die ich vorher noch nie in Person gesehen habe und dass jeder richtig lieb ist und so zu einem zuvorkommt und am gleich Komplimente macht und dass man sich gleich richtig willkommen geheißen fühlt.
2: Wenn ich mich nicht täusche, 2017, das war das allererste. Wir haben das sowas nicht in unserem Land. Wenn du hier kommst, ist es etwas Neues. Aber dadurch siehst du, wie multikulturell alles ist und was die Leute eigentlich, was für einen Respekt die für alle anderen haben. Egal, was für ein Geschlecht oder was für ein Gender die alle haben, die kommen alle, haben alle Spaß und am Ende des Tages gehen sie alle glücklich nach Hause.
3: Das war 2022, glaube ich. Und ich war mit meiner Ex da und mit Freunden. Es war sehr schön, ja. Nur war halt am Ende jetzt nicht so schön, weil ich und meine Ex hatten einen Streit an dem Tag. Und ja, das war nicht so schön, aber ich habe es trotzdem genossen. Bittersweet.
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0: Bronski Beat. 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
4: Hello, Little Milla.
5: Hallo.
4: Wie geht's dir? Wie war dein Pride-Tag bisher?
5: Mir geht's sehr gut. Ich habe lang ausgeschlafen und bin jetzt hier und freue mich schon auf den Tag.
4: Wie würdest du sagen, startet man am besten rein in die Pride?
5: Gut ausgeschlafen, gutes Frühstück, damit man lang durchhalten kann und mit einer Checkliste, dass man alles wirklich dabei hat.
4: Ja, Regenschirm, Sonnencreme.
5: Das habe ich beides nicht dabei.
4: Super. Was machst du heute hier auf der Pride?
5: Ich spiele heute auf dem MDW angewandte Wagen und sonst genieße ich die Pride.
4: Was darf auf einem Pride-Set nicht fehlen, würdest du sagen?
5: Ich glaube, bei mir persönlich darf nicht fehlen alle Mama-Songs, die ich jemals geschrieben habe.
4: Wie viele sind das?
5: Wahrscheinlich 4 bis 5. Und nicht langsame, ruhige, traurige Songs, sondern nur spaßige, positive, coole Songs, ja.
4: Hast du eine Message für unsere FM4-Hörerinnen an diesem Pride-Tag?
5: Also, ich finde es schön, dass wir heute Pride feiern und dass es ein irgendwie glücklicher Tag ist, aber ich finde es wichtig, trotzdem nicht zu vergessen, dass es irgendwie noch immer queere Leute nicht die gleichen Rechte haben wie die anderen und dass es wichtig ist, dafür aufzustehen und nicht nur Pride Party zu machen zu gehen, sondern auch wirklich irgendwie aktiv zu werden.
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2: You heard it right. 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
3: Der Sommer 1996. Es war der Sommer von Macarena und es sollte noch ganze 4 Jahre dauern, bis Britney Spears ihren allerersten Hit haben sollte. Aber die Zeit war trotzdem reif für die erste österreichische Regenbogenparade von und für die LGBT-Community. Mit diesen 4 Buchstaben ist man damals noch ausgekommen.
4: Wir hatten ja keine Ahnung, was an diesem Tag passiert, ob überhaupt jemand kommt. Es waren ja doch ziemlich andere Zeiten 1996 für die queere Community.
3: Andreas Brunner vom queeren Forschungsarchiv Queen und einer der Mitorganisatoren der allerersten Regenbogenparade.
5: Seid ihr gut drauf?
3: Die zigtausend Teilnehmerinnen, die sich da 1996 eingefunden haben, waren selbst für die Organisatorinnen ein positiver Schock. Alle politischen Demonstrationen für die Rechte und Akzeptanz von queeren Personen in Österreich, die waren zwar extrem mutig und radikal, sind aber über eine überschaubare Gruppe von Menschen, ein paar hundert maximal, nie hinausgekommen. Aber 1996 war alles anders. Es gab in Berlin die Love Parade mit über 1 Million Teilnehmer und plötzlich wollten alle auf den Straßen tanzen und natürlich besonders die LGBTAIQ-Plus-Community.
4: Auch die erste Parade war eine Mischung aus Protest und Party.
3: Seit 30 Jahren ist jetzt die Wiener Regenbogenparade für alle queeren Menschen, die da zum ersten Mal teilnehmen können, immer noch etwas ganz Besonderes. Auch für Tom Neuwirth alias Conchita Wurst.
6: Also meine erste Pride war, ich glaube, da war ich 16 oder so oder vielleicht sogar noch ein bisschen jünger. Und as a country boy, that was a moment of feeling free and at peace.
7: War das in Wien?
6: Das war in Wien und ich bin, genauso wie ich das heute auch noch mache, bin ich herumgerannt wie ein aufgescheuchtes Händel, durch dreimal den Ring irgendwie so, um allen Hallo zu sagen. Ich hab geschmust damals, das weiß ich noch. Ein paar Mal.
3: 30 Jahre lang andersrum auf der Wiener Ringstraße marschieren, feiern und fordern. Happy Birthday, Wiener Regenbogenparade. Go, go, go, go.

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ich bin eigentlich mit nicht wirklich für Erwartungen hergekommen, aber ich finde die Leute einfach alle so lieb. Es kommt ja jeder zu, jeder ist nett, lieb, fröhlich, also ja, und tolerant, das ist das Wichtigste.

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1: Also, ich finde, man merkt heutzutage in der Welt auch immer nur wieder an Rechtsruck politisch. Und zum Beispiel, ich werde auch oft, wenn ich auf der Straße spazieren gehe oder so, vor irgendwelche Leute deppert angeschaut oder deppert angeredet, nicht dafür, wie ich ausschaue. Also sie wissen nicht einmal, dass ich Teil von der Community bin, aber nicht, weil ich mich anders anziehe als andere, werden schon irgendwelche Kommentare gemacht und das sollte halt nicht mehr so sein.
2: Ich bin die Mama, also, und ich finde es wichtiger, mehr denn je eigentlich, dass man einfach da ein Zeichen setzt. Ich bin so froh, dass sie mitgenommen hat. Ich finde es einfach nur cool.
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0: Ja, sehr hohe Plateaustiefel an und eine Netzstrumpfhosen, ein Minirock mit so kleinen Blümchen drauf, ein Gürtel, ein Top, ein bauchfreies, viel Ketten, viel Silberschmuck.
1: Und ein Make-up.
0: Ist so Goth-Style-mäßig, also mit viel Eyeliner und so.
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1: Du verteilst da so Regenbogenarmbänder, oder? Wofür ist das?
2: Ich verteile sogenannte Soli-Bänder. Die gibt es jedes Jahr von der Hosi Wien im Rahmen der Regenbogenparade. Und wir sammeln Spenden, um eben die ganze Arbeit der Hosi überhaupt finanzieren zu können. Das ist mein kleiner Beitrag dazu.
1: Und sind die Leute spendierfreudig?
2: Mal so, mal so. Also im Großen und Ganzen würde ich sagen, ja. Ich habe auch schon relativ große Scheine erhalten. Also wenn da jemand zuhört, bitte schön gerne vorbeikommen, sich so ein Band nehmen und gerne auch ein bisschen Geld da lassen. Es ist alles für einen sehr guten Zweck.
1: Ein junger Mann mit Sonnenbrille und Schnurrbart und Dose, bitte spotten und spenden.
2: Herzlichen Dank schon mal und schöne Pride alle zusammen.

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1: Ja, hallo, ich sehe jetzt gerade eine Familie mit Baby, mit Kinderwagen und einem schönen Schild, wo drauf steht Love makes a family. Warum seid ihr heute da?
2: Um unserem Kind zu zeigen, dass es verschiedene Familienmodelle gibt. Und außerdem kommen wir eigentlich jedes Jahr.
1: Darf ich fragen, wie alt ist euer Baby?
2: Er ist erst 7 Monate alt.
1: Ah, okay. Und warum ist es euch wichtig, dass ihr da trotzdem herkommt?
3: Ich würde sagen, uns ist es sogar erst recht wichtig. Also wir haben dieses Jahr eigentlich überhaupt nicht gezögert, auch wenn es natürlich mit dem Kinderwagen ein bisschen schwieriger ist. Aber uns ist es wichtig, dass wir als eine Regenbogenfamilie auch sichtbar sind. Und wir glauben, dass wir nach wie vor nicht die gleichen Rechte haben wie Heterofamilien. Und wir möchten dafür einstehen, dass es mehr reproduktive Rechte gibt für alle.
1: Seid ihr da optimistisch, dass sich da was ändern wird, auch durch eure, unter anderem eure Teilnahme an dieser Parade?
2: Es hat sich, glaube ich, schon ganz viel geändert. Ich meine, es ist sehr stark, es ist wahnsinnig teuer zum Beispiel. Das heißt, reproduktive Rechte sind auch eine Frage des Einkommens beispielsweise. Aber es ist auch irrsinnig wichtig, die verhältnismäßig moderne Gesetzgebung, die wir in Österreich haben, zu erhalten. Also wir haben das Baby bekommen sozusagen, als gerade an den Herrn Kickl der Regierungsbildungsauftrag vergeben wurde. Und da ist uns schon Angst und Bange geworden.
1: Was ist euer Wunsch für heute?
2: Also für mich wäre ein großer Wunsch, dass die Parade politisch bleibt.
3: Dass sie politisch bleibt, dass sie sicher bleibt für alle. Und dass sie so groß bleibt, wie sie eigentlich die letzten Jahre war, auch wenn jetzt Sponsoren abgesprungen sind und das Budget gekürzt wurde und so weiter. Also uns ist wichtig, dass wir hier sind und hier bleiben.

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1: Ja, hallihallo, da ist nochmal Stefan und Melissa von der Regenbogenparade. Ja, jetzt sind wir schon fast 4 Stunden unterwegs, oder?
2: Ja, mir tun die Füße weh. Es war definitiv die schlechte Choice. Jedes Mal frage ich mich das, soll ich mir Schuhe mit Stöckel anziehen oder nicht? Und eigentlich bereue ich es jedes Mal, aber naja.
1: Ja, aber die Optik zählt, das ist schon auch sehr wichtig, finde ich. Und das Wetter hat auch gehalten, oder? Fantastisch, es war nicht zu heiß. Dazwischen leichte Schauer, aber trotzdem eigentlich sehr angenehm, wie ich finde.
2: Hast du einen Regenbogen gesehen?
1: Sehr viele. Ich glaube, so viele wie heute habe ich noch nie gesehen oder schon lange nicht mehr. Wie geht es denn jetzt weiter noch schnell?
2: Also, ab 17 Uhr gibt es natürlich die FM4 Boombox am Karlsplatz. Da werden Leute auflegen, zum Beispiel Alisa Ocean, a.k.a. DJ Billy Stylish. Scofi wird dort auflegen, DJ Peepmaster Peep. Yeah. Was gibt's noch?
1: Natürlich das Pride Village, wo die offizielle Afterparty ist, dann ab 19.30 Uhr mit JJ und dann Conchita Wurst mit der More Kid, Angel und Popsch und dann noch DJ, DJ, DJ. Also da ist noch für Party gesorgt, glaube ich, bis in die späten Abendstunden. Und
2: wenn ihr es ein bisschen ruhiger mögt und ein bisschen cosier vielleicht, dann könnt ihr auch zum Transviel Freude im Wiener Währinger Park schauen. Da gibt es auch Live-Acts, zum Beispiel Mavi Phoenix und Lino Camilo. Also sehr viel los noch. Der Tag ist spät, die Nacht ist jung.
1: Das Leben ist kurz. Happy Pride. Love is love.
2: Happy Pride.
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Lava La Rue, easy come, easy go. Das ist auch mein Motto heute gewesen. Zuerst war ich easy auf der Regenbogenparade am Goen und dann bin ich easy ins Studio gekommen. Und nach den Charts geht's für mich wieder zurück auf die Pride Party und zwar zum Wiener Karlsplatz. Da gibt's nämlich ab 17 Uhr eine fette Celebration mit der FM4 Boombox. Bevor es soweit ist, widme ich mich aber gemeinsam mit euch jetzt mal den Top 40 FM4 Tracks der Woche. Hier kommen die Plätze 39 bis 37.

0: Giant Rooks, Adoalisa und Awafina waren das. Wir machen weiter mit Platz 36 und da darf ich erstmal sagen, Happy Release. Die Musikerin Philia hat nämlich letzte Woche ihr Debütalbum A Deep Breath Out veröffentlicht. Und da ist auch dieser Song drauf, unser Platz 36, den Philia euch jetzt einfach selber kurz vorstellt.
1: Im Song Method Acting habe ich mich gefragt, was so das 15- oder 16-jährige Ich jetzt zu mir sagen würde. Und bin dann irgendwann draufgekommen, dass sie mich zwar gern hat, aber wahrscheinlich ein bisschen grantig wäre, dass ich teilweise so hart zu mir selber bin. Und dann habe ich einen Song geschrieben, wo sie mich so ein bisschen ermahnt.

Philly mit Chemical Love, ein Banger, der sich seit stabilen 8 Wochen in den FM4-Charts hält. Ich hoffe ja nach wie vor darauf, dass Philly den internationalen Durchbruch schafft. Ihre Musik klingt nämlich nicht nur ultra international, sie hat auch richtig krasses Starpotenzial. Von einer anderen Österreicherin mit Starpotenzial oder besser gesagt mit AAA-Potenzial kommt unser erster Neueinstieg diese Woche. Lila, geschrieben mit 3 A's, ist 22 Jahre alt, kommt aus Wien und war auf FM4 schon mit diesem Song hier zu hören.

0: Sucker, der war auf ihrer Debüt-EP Ballads of a Supernova drauf. Die ist Ende letzten Jahres erschienen. Jetzt gibt es Nachschub und der hat es richtig krass in sich. Ihr neuer Song Tommy, der geht zwar recht langsam los, fetzt dann aber so richtig schön rein. Neu mit dabei in den FM4-Charts auf Platz 33. Hier kommt Lila mit Tommy.
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Wolfish mit Wanna Be Your Fool auf Platz 30 der FM4-Charts. Bevor wir zu unserem nächsten Neueinstieg in dieser Woche kommen, ein Track, der bei mir jetzt schon rauf und runter läuft und der sehr viel Potenzial hat, sich zu einem richtigen Sommerhit zu mausern, gibt's noch die ersten drei Songs der Top 30, angefangen mit Sophie Reuer und Cowboy Mouth auf Platz 29. 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

Pippa und Resi Rainer mit Blödsinn und davor Senseless Optimism mit dem Song Heat. Ein Track, der auch noch relativ neu mit dabei ist, erst letzte Woche eingestiegen in die FM4-Charts. Von Platz 35 auf Platz 28 nach vorn gerutscht. Wundert mich auch nicht, der Titel Heat schreit ja förmlich nach Sommer. Und wir haben mittlerweile ja quasi ganz offiziell die Sommerhit-Jahreszeit erreicht. Da passt auch der nächste Neueinstieg perfekt ins Bild. Pamela ist ein brandneu gegründetes Duo aus Sydney, bestehend aus den MitbewohnerInnen Sarah und Josh. In Australien und Neuseeland kennt man Pamela schon als nächsten vielversprechenden Newcomer. Bei uns sind sie aktuell noch ein wirklich absoluter Geheimtipp. Wenn es nach mir geht, aber nicht mehr allzu lange, denn die beiden haben ein ganz spezielles Talent, wie ich finde, nämlich Songs zu machen, die sich so anfühlen, als würde man sie schon ewig kennen und feiern. Hier kommt ihr Track mit Instant Classic Flair, neu mit dabei in den FM4-Charts auf Platz 26, Pamela mit Better Than Before.

0: Stargirls von Verifiziert und Emma Rose auf Platz 15. Und weiter geht's mit einem meiner absoluten Lieblingskünstler aus Österreich. Einen, den ich vor ein bisschen über einem Jahr durch kompletten Zufall entdeckt habe und ich bin bis heute richtig, richtig stolz drauf, dass seine Musik seitdem zum fixen Inventar jeder guten FM4-Playlist gehört.
1: Hallihallo, hier ist Kids Down Smoke.

0: My Ugly Clementine mit dem Boost für eure Confidence auf Platz 22. Und damit stehen wir dann schon vor der Schwelle zu den Top 20 Tracks der Woche. Davor gibt's noch die Nihils mit Lavender. Und zwar gleich.
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0: ihre Musik wird heute sicherlich auch auf so mancher Pride-Party geballert werden. Ich habe jedenfalls richtig Bock, den ein oder anderen Song von ihr später aufzulegen. Slater war das mit Gas Station auf Platz 19.
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0: Heute geht's richtig krass ab, was neue Musik in den FM4-Charts angeht. Bevor die Stunde rum ist, habe ich noch einen Neueinstieg für euch. Und zwar von einer Musikerin aus Schweden, deren Namen die meisten Leute wahrscheinlich immer noch falsch aussprechen. Und das, obwohl sie schon im Jahr 2014 ihren bis heute größten Hit veröffentlicht hat.

Tovi Lo hat seit ihrem Erfolg mit Habits Stay High weiterhin fleißig neue Musik veröffentlicht und die ist meiner Meinung nach wirklich mit jedem Jahr noch ein bisschen besser geworden. Zuletzt ist ihr neuer Song I'm Your Girl Right erschienen und das ist, wie man so schön sagt, ein richtiger Grower. Mir ist er jedenfalls schon voll ans Herz und ans Ohr angewachsen und er wird uns in den nächsten Wochen zumindest in den FM4-Charts immer wieder unterkommen, vermutlich aber in allen möglichen Playlisten, denn spätestens nach dem dritten Mal hören, sage ich so circa, ist dann schon klar, das ist ein Hit. Und diesen Hit hören wir jetzt. Neu mit dabei auf Platz 18 der FM4-Charts, Tovi Lo mit I'm Your Girl Right.

Platz 15 der FM4-Charts. Lip Service heißt dieser Track von Almost AM. Ein Song, der aktuell ganz gute Chancen hat, dass er es in meine Top-Song-Liste aus 2026 schafft. Weil ich höre den so oft. So oft. Der Song hat aber, finde ich, einfach nicht nur krasses Ohrwurmpotenzial, sondern er lässt sich auch nicht tot hören. Also zumindest geht's mir noch so. Und auch auf Platz 14 befindet sich ein Song, der bei mir privat und auch hier auf FM4 aktuell rauf und runter läuft. Und der ist zwar schon wieder am Absteigen von Platz 10 zurückgerutscht, aber immerhin schon seit stabilen 5 Wochen mit dabei. Und der Track stammt von einer Musikerin, die ich eigentlich gar nicht mehr so am Schirm hatte. Aber dann kommt sie einfach mit einem der für mich schönsten Songs, die wir bisher aus Österreich in diesem Jahr zu hören bekommen haben, um die Ecke. Lange Rede, kurzer Sinn, hier kommt Lara mit Without You auf Platz 14 der FM4-Charts.

0: Oliver Malcolm mit Ghosts auf Platz 13. Und bevor wir uns den Top 10 mit großen Schritten nähern, darf ich euch noch den hier präsentieren.
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0: Eins vorweg, und ich gebe es echt ungern zu, weil ich eigentlich ein riesengroßer Fan bin. Aber als Jungle im März den ersten Vorboten ihres neuen Albums released haben, war ich tatsächlich ein bisschen sehr enttäuscht.

Carry On, ja, das war zwar ganz nett, ich habe mich aber so richtig gesehnt nach einem von diesen vielen Iconic Jungle Tracks, die man auch noch Jahre später im Ohr hat und die man immer hören kann und die einen einfach immer so krass an Sommer erinnern. Tja, Jungle haben scheinbar meine Gebete erhört, bis nach London. Denn das Trio hat jetzt, yay, einen waschechten Sommerhit veröffentlicht. Und ich will es nicht verschreien, aber ich bin recht gut in solchen Vorhersagen bis jetzt immer gewesen. Und ich glaube, der Track hat ziemlich großes Potenzial, vielleicht sogar der FM4 Sommerhit 2026 zu werden. Ich bin jedenfalls jetzt schon Fan und ich bin mir sicher, ihr werdet den neuen Song von Jungle auch von der ersten Sekunde an lieben. Hier kommt Platz 12 und der höchste Neuanstieg der FM4-Charts diese Woche, Jungle mit The Wave.

0: The literal definition of Hopecore. After waren das mit Promise When You Go auf Platz 9.
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0: Weiter geht's mit Bauer und Platz 8.

Und das ist der Song mit dem besten Musikvideo aktuell in den FM4-Charts. Generation featuring Yung Lean auf Platz 7 mit Storm Part 2. Bisschen stürmisch quasi war auch das letzte Jahr für die Musikerin Lola Young. Spätestens seit ihrem Riesenhit Messy und ihren zwei bisherigen wirklich großartigen Studioalben wird sie als eine der Stimmen im Pop einer neuen jungen Generation gefeiert. Aber wie wir leider immer wieder über die Jahre gesehen haben und auch jetzt hat sich's wieder bewiesen, Erfolg und Fame, das bringt auch echt enorm viel Druck mit sich. Gerade für junge MusikerInnen, die vielleicht auch nicht so ein super orges Supportsystem haben. Folgendes ist jedenfalls passiert. Kurz nach dem Release ihres zweiten Albums im September ist Lola Young während einem Konzert auf der Bühne zusammengebrochen. Anschließend hat sie zum Wohl ihrer körperlichen und mentalen Gesundheit verständlicherweise eine Auszeit genommen. 2026 hat Lola Young dann vereinzelt wieder Konzerte gespielt und vor kurzem hat sie auch wieder neue Musik veröffentlicht. Ein, wie ich finde, absolut fantastischer Track. Und den Song hat sie übrigens gemeinsam mit James Blake geschrieben und ich finde, das hört man und zwar auf die beste Art und Weise. Hier kommt auf Platz 6 der FM4-Charts Lola Young mit From Down Here.

0: Bilderbuch sind aber sowas von back. Push Reality auf Platz 4 der FM4-Charts und das bringt uns direkt zu...
1: 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Wie die, wie heißt das? Illuminati, das mit den Dreiecken und so.
0: Fans von Indie-Sleaze und Filmen wie 500 Days of Summer oder Dinner in America, aufgepasst, denn unser Platz 3 könnte eventuell euer neuer Lieblingsact werden. Über Forrest Nolan ist eigentlich nicht so viel bekannt, außer eben, dass die Ästhetik von Indie-Romcoms die Nummer 1 Inspiration für seine Musik ist. Und bevor wir uns anhören, wie das so klingt, habe ich noch drei Fun Facts zu unserem Platz 3. Sein Album mit dem wirklich full-on-brand-Titel Indie-Movie-Soundtrack hat zwar noch kein Release-Datum, Forrest Nolan macht aber schon fleißig Promo für sein musikalisches Debüt auf Social Media und er hat dafür gemeinsam mit seinem Bruder sogar eine eigene kleine Web-Sitcom kreiert. Die kann man sich auf seinem Instagram- und YouTube-Channel anschauen. Ist wirklich sehr, sehr, sehr unterhaltsam. Forrest Nolan nennt seine Musik nicht Indie-Sleaze, sondern Indie-Steeze mit T und Doppel-E. Es geht ihm also nicht nur um die Ästhetik, sondern um das Verkörpern eines Lifestyles. So viel habe ich zumindest durch eine kurze Urban Dictionary Begriffsrecherche rausgefunden. Und last but not least und mein absoluter persönlicher Lieblingsfact, Forrest Nolan hat verblüffende optische Ähnlichkeit mit Mavi Phoenix. Wenn ich es mir recht überlege, dann würden die zwei auch musikalisch eigentlich ganz gut zusammenpassen. Hier ist jetzt jedenfalls auf Platz 3 Forrest Nolan mit Thank You, I Guess. Probably also what Marvy would say, wenn er hört, dass ich seinen vermeintlichen Twin gefunden habe.

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1: Musik aus Kanada ist ziemlich oft ziemlich gut. Dieses universelle Gesetz haben nicht nur Acts wie Baby No Money oder The Beaches bewiesen. Eine Band aus Montreal mischt da jetzt ebenfalls mit. La Sécurité bringen Riot Girl Vibes auf den Dancefloor und haben erst gestern ihr fantastisches Album mit dem Titel Bingo veröffentlicht. Große Empfehlung an dieser Stelle, vor allem für Fans von Wet Leg, Wolf Alice oder Emil and the Sniffers. Auf dieser frisch geborenen neuen Platte befindet sich jedenfalls auch der Platz 2 der FM4-Charts. Das sind La Sécurité mit Deny.

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2: Auf Platz 1 ist diese Woche eine Künstlerin, die sich selbst als New Generation Junglist bezeichnet. Für mich und viele andere ihrer Fans ist es aber vor allem ihre Vielseitigkeit und ihr Talent, komplexe Themen in Dancefloor-Hymnen zu verpacken, die sie zu einer so großartigen Künstlerin machen. Nia Archives aus London gilt mit ihren gerade mal 26 Jahren als eine der Pionierinnen des UK Dance Sounds der 2020er Jahre. Und wem ihr Name kein Begriff ist, der hat mit ziemlicher Sicherheit zumindest schon mal einen ihrer viralen Hits gehört.

In ziemlich genau einem Monat, am 17. Juli nämlich, erscheint Nia Archives neues Album Emotional Junglist. Und wenn die ersten Vorboten ein Indikator sind, dann wird es nicht nur emotional tiefgründig, sondern auch recht politisch zugehen. Auf Platz 1 der FM4-Charts diese Woche ist nämlich ein Song, der sich polizeikritisch äußert und gleichzeitig aber keinen Millimeter seiner für Nia Archives typischen Dancefloor-Tauglichkeit einbüßt. Viel Spaß mit dem Platz 1 der FM4-Charts. Hier kommt Boys in Blue.

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1: Das waren sie, die Top 40 Tracks der Woche. Alisa Oshan verabschiedet sich von euch und von den FM4 Charts. Hier geht's jetzt gleich weiter mit FM4 Davidex und später gibt's dann noch ein fettes Pride Party Special in Dahlias Late Night Lemonade. Und für mich geht's jetzt ratzfatz wieder zurück auf die Pride After Party, hosted bei FM4 Your Pride Radio. Die steigt nämlich aktuell am Wiener Karlsplatz und da werden neben Peepmaster Peep, Scofie und Jesu Christoph auch ich, DJ Billy Stylish, noch auflegen. Es wird auf jeden Fall eine fette Sause bei der FM4 Boombox. Ich bin mir sicher, da geht jetzt schon hart die Party ab. Also wer in Wien ist und Lust auf Tanzen, Feiern, Pride und gute Laune hat, kommt unbedingt vorbei. Wir feiern Pride und die Regenbogenparade noch bis um 22 Uhr am Wiener Karlsplatz unter freiem Himmel. Ich würde mich wirklich wahnsinnig freuen, wenn wir uns dort sehen und gemeinsam tanzen.

Die Küchendisco beginnt heute mit Aina und Forest. Und davor das wunderschöne Chamber of Reflection von Mac DeMarco. Ein bisschen später begegnen wir einem brandneuen Song mit dem Sample von diesem Klassiker, den wir am Anfang gehört haben. But first things first, big shoutouts to Honza in the Czech Republic, celebrating his birthday right now, as we speak, with his friends, a big one. Happy birthday to you! Und das ist Davidex, die FM4 Dance Party. Jeden Samstag von 7 bis 9 und dann 30 Tage on demand in der FM4 App und auf ORF Sound. Auf christiandavidek.com gibt's jetzt schon die letzten Playlist-Updates und einiges mehr. Willkommen bei der Show. Mit einem weiteren neuen Tune. Emmanuel Satie, Ali Love and Maga. Energy.

kommt noch einiges mehr. Neue Musik heute in der Show. Poppy Bascom, MK, George Feely, to name a few. Außerdem gibt es ein neues Brett der Woche von Us Two. Ein richtiges Brett. Und es gibt den letzten Get Shit Done Mix vor der Sommerpause. Deshalb darf der heute auch ein bisschen länger sein. Und es gibt eine Double Delivery von Opidan. Die UK-Producerin hat 4 Bootlegs rausgebracht. Dieses Bootleg und auch meine Debütplatte The Lily Ann EP jetzt als Free Download. In den Goodies auf christiandavidek.com findet ihr das. Mhm. Außerdem natürlich 2 große Themen dieses Wochenende. Bis morgen läuft noch die Pride in der Hauptstadt und die Fußball-WM hat begonnen. Hier ist der Soundtrack dazu. Super Mini mit Celebration. Der Edit ist von Mass aus Brasilien.

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Die Samstag Dance Party ist in Full Effect. Das ist Davidex, mein Name ist Christian Davidex. Und das ist die neue von George Feely. I believe in the power of love. Don't we all? Kommt noch einmal zurück. Hands up in the air stuff. So clever.

Ihr seid mitten bei FM4 Dance und das geht noch die ganze Nacht weiter. Mach mir Dahlias Late Night Lemonade, dann Radio Rudina, DKM mit Jojo, Pride Weekend, For George Feely, MK und Poppy Bascom. Der neue Tune heißt Zone und wir haben die 2026er Version von Unfazed, Ajira.

Everything But The Girl Missing. Der Remix heißt CL Max Baden Unreleased Powerhouse Remix. Und ihr seid bei David X, der FM4 Dance Party, jeden Samstag von 7 bis 9. Wisst ihr, was Kusheen, Massive Attack, Portishead, Ronnie Size und die aktuell wahrscheinlich spannendste UK-Bass-Producer in Oppiden gemeinsam haben? Allesamt Berührungspunkte mit Bristol in England. Eine Stadt mit gerade mal 500.000 Menschen. Wenn man die ganze Liste an Artists und Bands ansieht, die von dort kommen, würde man meinen, die Stadt ist viel, viel größer. Oppidan heißt in Wirklichkeit Izzy Fielding, hat mit 9 begonnen zu singen und Gitarre zu spielen, hat davor ihre eigenen CDs schon gebrannt und in der Schule verkauft. Ab 12 hat sie Musik produziert und ist bei erster Gelegenheit nach Bristol gegangen, um dort Sound und Produktion zu studieren. The rest is history. Oppidan mittlerweile selbst entweder Headlinerin oder bespielt auf Augenhöhe mit anderen super-duper Artists die ganz großen Bühnen. UK Garage, Two-Step, Bass Music, Jungle Flavors sind ihr Ding. Sie ist regelmäßig zu Gast hier in der Show, in diesen Playlists. Und diese Woche hat sie ein Bootleg mit 4 Tunes veröffentlicht. 2 hören wir jetzt in der Double Delivery. Erst kommt ein Rework von dem Stück, das ich euch heute als Opener gespielt habe, Mac DeMarco. Und dann ein Rework von einem Disclosure-Hit. Und wenn euch diese Sachen gefallen, die EP von Oppidan findet ihr schon als Free-Download auf christiandavidek.com in den Goodies. Let's go. Oppidan, Double Delivery, it's Bootleg Time.

Das war die heutige Double Delivery. Chamber of Reflection und You and Me Edit. Einmal Mac DeMarco, einmal Disclosure in der Bearbeitung von Opidan. Ihr müsst nichts mitschreiben. Die Playlists von dieser Show findet ihr auf christiandavidek.com. Dort in den Goodies außerdem die EP von Opidan, aus der wir gerade zwei Stücke gehört haben. Als gratis Download. Und wisst ihr, was dort ebenfalls auf christiandavidek.com für euch als Free Download wartet? Meine eigene neue EP. Hier ist der Opener Silver and Gold.

0: sicher einer der besten Producer und Musiker, die wir derzeit in Osteuropa haben, wenn nicht sogar in Europa. Fulcrum aus Bratislava, kleine Erinnerung. Sommer- und Festivalzeit, immer eine gute Gelegenheit, ihn wieder mal zu sehen. Und ich habe schon mehr als einmal in der Show hier gesagt, there is nothing like it. Fulcrum als Live-Performer ist eine life-changing experience. Auf die Schnelle habe ich 4 Dates gefunden in Tschechien und in der Slowakei. Einer davon war leider schon gestern. Nächste dann 27. Juni im HS-Zentrum in Piestany, Slowakei. Hoffentlich auch bald wieder in Österreich. Und wir kommen zum Brat der Woche. Das kommt von 2 Briten namens Craig und Grant Gordon. Bekannt für ihre Killer Basslines und hypnotischen Aufbauten. Man merkt sie schon im Hintergrund, ne? Raketenstart. Das Brat der Woche ist neu, heißt Santa Maria. Und kommt von Us2, die man hin und wieder auch in Ibiza sehen kann. Eher in den größeren Clubs, so wie Ushuaia etc. Wenn ihr keine Angst vor 9.999 anderen BesucherInnen habt, dann sind Ushuaia und Universe sicher eine gute Option in Ibiza. Ich habe sie immer gerne eher gemütlicher. Brett der Woche.
1: Santa Maria.
0: Us2. In FM4 Davidex.

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bereits der Woche, Santa Maria von Astu. Und jetzt kommt der letzte Get Shit Done Mix vor der Sommerpause. Die Sommerpause gilt natürlich nur für den Mix, nicht für Davidex. In den heißen Wochen soll man sich schonen, die ganz dringenden Sachen sind hoffentlich erledigt. Aber wir sind ja noch nicht ganz dort. Und weil es der letzte Get Shit Done Mix vor der Sommerpause ist, darf der auch ein bisschen länger ausfallen. Der wird eine Extended Version, eine Stunde. Und als letztes Stück vor dem GSD-Mix Juni 2026, Feely, Taxi Driver.

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9: Sachen erledigen, bevor die Ferien beginnen. Gadget Unmix Juni 2026 Extended Edition. Musikalische Motivation von yours truly. Mein Name ist Christian Davidek in the Mix hier im FM4 Dance Studio für euch. Und der Mix beginnt gleich mit einer brandneuen Platte von Bauer und Superfly, You Give Me Love. Mehr Einblick in die Playlists gebe ich euch alle 15 Minuten. Enjoy!

0: Getting Things Done. Motivationslevel hoch mit Disclosure und Chris Lake.
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0: Davor großartig Disco Flavors von Modea.
1: Back to the house.
0: UK Bass von MPH. Und wir hatten Josh Baker und Silver Bumper.

Unkürze, die Producerin Azeka mit einem ehemaligen Brett der Woche. Und danach ein Dude namens Christian Davidek mit Theodor Striese und einem Trans-Brett. Außerdem noch in diesem Gadget Done Mix. Coming up, Faithless und Baron from Tracks und einige mehr.

wichtig finde ich beim Get Things Done Mix immer, dass es auch ein bisschen Ruhe gibt. Ruhe meine ich nicht unbedingt nur musikalisch, sondern dass ihr euch auch konzentrieren könnt. Deshalb etwas weniger Moderation, aber genauso viel, dass ihr immer Bescheid wisst. Das ist eine großartige Platte von Tom VR, Heart Can Still Somersault, davor vor Tetim, Tony Romera Remix. Und ein gewisser Christian Davidek, gemeinsam mit Theodor Striese, I Bet. Ja, das ist von meiner neuen EP. Coming up, Chris Lake, Semi Virgie, Roro, 9 to 5.

Das ist FM4 Dance am Samstag. Und hier geht's gleich weiter mit Dahlias Late Night Lemonade. Heute die Pride Edition, danach DKM mit Jojo ab Mitternacht. Und das war der Get Shit Done Mix, Juni 2026. Ich hoffe, ihr könnt mit dieser Stunde Motivationsmusik besser fokussieren und vor der Urlaubszeit noch alles gebacken bekommen, was ansteht. Mit Tunes der letzten Minuten, wir hatten Faithless im Disclosure Edit von 2025. Luca Lessi, Chris Lake, Sammy Virgie. Der letzte Tune ist von Baron von Trax und Willow und heißt Reflector. Und auf meiner Website christiandavidek.com gibt's alles rund um die Show. Full Service, die Playlist von heute zum Beispiel. Dann den Soundhub für alle Shows, die gerade verfügbar sind. Auch der heutige Mix ist mit dabei. Dann natürlich die kommenden Auftritte, ebenfalls auf meiner Website. Zum Beispiel am Freitag, den 19. Juni, das ist schon kommende Woche, mit dem Uschi Mobile Sound System bei Millidance. Das wird eine Intervention im öffentlichen Raum in Wien. Der Eintritt ist frei. Könnt natürlich auch immer auf The Gram gehen und dort schauen. Da poste ich das ebenfalls. Und ebenfalls auf christiandavidek.com meine Goodies. Die heutige Double Delivery und mein Debüt, der Lily Ann EP als Free Downloads. Get it while you can. Was ihr mir vorhabt, bestes Gelingen. Keep it locked with FM4 Dance.

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7: Yes, servus, es ist Pride Month, es ist Pride in Wien und deswegen gibt es heute ein Pride Special and Special Mix. Und Scofi schaut später vorbei und performt Tracks von ihrem brandneuen Album Halt mich fest. Das alles und mehr in dieser Late Night Lemonade. Ich bin Dahlia Ahmed, bleibt genau hier.

0: Und bald ist Goofy bei uns im Late Night Lemonade Studio und spielt uns Tracks oder performt uns Tracks von ihrem brandneuen Album Halt mich fest, ihr zweites Studioalbum, gestern erschienen. Aber bis es soweit ist, gibt es noch ein bisschen mehr Pride Mix hier. Und next up sind Vita, Bad Sister und Cyberkills mit dem ärgsten Bitch-Track Sex on the Floor.
1: Badge Vita, Cyberkills.

0: Okay, wisst, was jetzt kommt? Scofie hat gestern ihr zweites Album Halt mich fest released. 20 urgute Tracks sind das geworden und Scofie ist jetzt bei uns im Studio und performt auch gleich zwei Tracks davon. Servus Scofie.
1: Hallo.
0: Ja, congrats zum Album-Release. Wie fühlt sich's an, so ein Werk in die Welt rauszuschicken, ein zweites Album?
1: Sehr erleichternd.
0: Ja, ich finde, es ist auch so arg geworden. Ich finde auch extrem arg, wie du es machst, weil du machst alles. Du singst, du rappst, du produzierst, spielst Instrumente, machst dein eigenes Label. Wie stressig ist denn eigentlich so ein Album-Release, wo man alles macht?
1: Gute Frage, weil sich so irgendwie über so einen sehr langen Zeitraum zieht. Aber ich würde sagen, schon stressig. In Phasen lockert sich dann mal wieder kurz auf. Und ich glaube, man muss auch drauf schauen, sich hin und wieder einen Tag frei zu nehmen und sich zu zwingen, zu chillen. Aber dann geht es doch wieder schnell weiter und voll.
0: Aber warum tust du dir das an?
1: Weil es ja im Endeffekt doch immer mega Spaß macht, weil ich diesen Hustle auch irgendwie lieb und ich mag es, was zu tun zu haben und man möchte irgendwie alles rausholen aus den Songs und dementsprechend macht man es dann einfach.
0: Und obwohl du so viel machst, sind ja auch viele Leute dabei. Wer ist quasi so das Team, wer sind die Leute, die involviert waren bei deinem Album jetzt?
1: Natürlich als allererstes OG-Produzent und mein bester Freund Sky Farmer. Der hat auch wieder mal die meisten Songs vom Album produziert. Allerdings auch dann sehr viele Songs. Wink182 ist ein Classic-Produzent von mir. Philipp Mülleder. Tatsächlich auch mal das erste Mal mit zwei ganz neuen Produzenten gearbeitet für jeweils einen Song. Das war auch sehr spannend. Und ansonsten bei den Videos 1020, Nicole Tornoriano, gute Freundinnen von mir. Also die Family war am Start.
0: It takes a village, ja. Und was würdest du sagen, ist Halt mich fest für ein Album geworden?
1: Ein sehr abwechslungsreiches, wie man es wahrscheinlich ein bisschen von mir kennt, wenn ich so größere Projekte release. Allerdings auch wieder sehr deep und ich würde auch sagen, dass ich ein Stückchen erwachsener geworden bin und vielleicht Dinge auch konkreter anspreche als davor.
0: Voll, ich finde, man hört es raus. Es ist irgendwie so, die Musik ist oft zum Feiern, aber die Inhalte sind dann irgendwie voll deep und dark und sad auch teilweise. Mhm. So weinen am Dancefloor. Was steht jetzt mit dem Album für dich an? Was passiert diesen Sommer noch alles?
1: Es geht jetzt eigentlich sehr, sehr rasch weiter mit Live-Shows. Ich habe die große Ehre, am Mittwoch, den 17. die Streets zu supporten. Erstes Mal Arena Open Air und dann mal wieder Donauinselfest am 5.7. auf der Friedensbühne. Nice. Freue ich mich schon sehr. Ja, Open Air-Zeit generell,
0: ja,
1: das Beste.
0: Nice. Und wir wollen jetzt direkt zwei Tracks von Halt mich fest hören. Was performst du uns gleich?
1: Ihr hört zuerst VIP. Der kam auch schon als allerletzte Albumsingle raus. Das ist, finde ich, so ein guter Sommer-Opening-Track, wo ich mich wieder ein bisschen auf Wien beziehe, die Stadt, in der ich aufgewachsen bin und immer noch lieb. Und der zweite Track ist einer der emotionalsten, auch eine Skyfarmer-Produktion und ich glaube tatsächlich einer der Favorite Beats von mir vom Album.
0: Oh, ich freue mich urdrauf.
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1: Der hört als nächstes VIP, einen Sommertrack, den ich letztes Jahr mit Christo produziert habe. Ich mag den besonders, weil er so einen UK-Sound bisschen im Beat hat und weil es wieder um meine allerlieblingsstadt geht, nämlich Wien.

0: Ja, zertifizierter Sommerhit, so arg. Also ich finde auch voll egoistisch mäßig, ich liebe Tracks, wo es um Wien geht. Und das ist so der gute Track. Ja, Skofi, womit geht's jetzt weiter?
1: Wir machen jetzt mit einem ganz anderen Vibe vom Album weiter, nämlich der emotionalere, deepere Part, wo ich eine Trennung von vor ein paar Jahren verarbeitet habe. Und Skyfirma hat damals diesen Beat angefangen und ich habe ihn durchgepusht, ihn ready zu machen oder fertig zu kriegen, weil ich so begeistert von diesem Vibe war. Und dann kam der Text auch wie von allein.

Ja, und hier geht's weiter mit dem Pride Mix. Ein Mix inspiriert von der Vienna Pride. Euphorisch, hoffnungsvoll. Das ist gleich der Main Vibe, den ich hier transportieren will. Und weiter geht's mit Sam Girling und Theo Bleek. Waiting right here.

die XOXO Remix mit Tokisha von den House-Legenden, den Martinez Brothers. Wir haben eine Pride After Party Vibes und wir feiern weiter. Protest und Party in einem. Hoffnung, Tenacity, Zusammenhalt. Das sind die Vibes. Und hier sind Sarah Larson und Pink Panthers mit Midnight Sun im Remix.

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Das war's schon fast mit meinem Pride-Mix. Am Schluss muss natürlich Sophie kommen mit Immaterial. Ich sag ciao, baba, happy Pride. Habt einen großartigen Pride-Month, einen widerständigen Pride-Month. Ich wünsche euch auch noch ganz viel Spaß mit allem, was hier auf FM4 kommt. Und wenn ihr das Pride-Radio nachhören wollt, das heute gelaufen ist, parallel zur Pride in Wien, wo wir berichtet haben, wo wir Mixes hatten, wo alles dabei war, das geht auf FM4 und in der FM4-App. Da gibt's auch alle Infos zu dieser Sendung, die ganze Tracklist. Ja, ich wünsche euch ein großartiges Wochenende, einen guten Pride-Month. Und wir hören uns nächsten Samstag, wenn ihr Bock habt. Ich bin Dalia Achmed und ich sage ciao, baba.

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